0: 5, 9 novembre, l'ours, niveau 370.
1: Air France 5, 9 novembre, l'ours, on a moyen, bien reçu, bonsoir. UPS 214, moyen. UPS 214, in your area, we've had a report of moderate turbulence level 360. If you want to wait another 10 minutes or so before climbing, it might be better, right?
0: Yeah, we're getting continuous light here at 340, so we'll stay here and look for that a little moderate. So we'll stay here for now. UPS 214.
1: Roger.
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